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2: Der Oderwelle Verkehrsservice liegen derzeit keine Meldungen über Verkehrsbehinderungen vor. Wir wünschen auch weiterhin eine gute und sichere Fahrt durch die Nacht.
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2: Der Oderwelle Verkehrsservice und Siegen derzeit keine Meldungen über Verkehrsbehinderungen vor. Wir wünschen auch weiterhin eine gute und sichere Fahrt durch die Nacht.
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2: Der Oderwelle Verkehrsservice liegen derzeit keine Meldungen über Verkehrsbehinderung vor. Wir wünschen auch weiterhin eine gute und sichere Fahrt durch die Nacht.
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2: Wunderschönen guten Morgen, der Oderwelle Verkehrsservice. Uns liegen derzeit keine Meldungen über Verkehrsbehinderungen vor. Die Oderwelle wünscht auch weiterhin eine gute und sichere Fahrt.
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2: Heute ziehen den ganzen Tag Wolkenfelder durch, die Maxi-Werte erreichen aber immerhin um die 23 Grad. Nachts bilden sich erneut vereinzelt Wolken bei Tiefstemperaturen von 12 Grad. Morgen am Samstag gibt's eine Mix aus Sonne und Wolken und vorsommerlichen Höchstwerten um die 27 Grad.
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2: Oder schönen guten Morgen, der Oderwelle Verkehrsservice. Uns liegen derzeit keine Meldungen über Verkehrsbehinderungen vor. Die Oderwelle wünscht auch weiterhin eine gute und sichere Fahrt.
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2: Im Studio Matthias Kajales. USA und Iran könnten sich laut Medienberichten bald auf eine Waffenruhe einigen. Geplant ist eine Feuerpause von 30 bis 60 Tagen. Iran soll die Straße von Hormuz wieder freigeben und Minen räumen, die USA im Gegenzug Sanktionen lockern und Ölexporte erlauben. Außerdem will Teheran über sein Atomprogramm verhandeln. Offen bleibt bislang die genaue Dauer der Waffenruhe. Russland hat Kiew in der Nacht massiv mit Drohnen und Raketen angegriffen. Dabei wurden mehrere Menschen getötet und verletzt. Präsident Zelensky hatte zuvor vor schweren Luftangriffen gewarnt. Hintergrund sind Vergeltungsdrohungen von Kreml-Chef Putin. Dabei hat Moskau bestätigt, erstmalig eine sogenannte Oreshnik-Rakete eingesetzt zu haben. Diese kann sowohl konventionelle als auch atomare Sprengköpfe tragen. Ihre extrem hohe Geschwindigkeit von bis zu 12.000 Kilometer pro Stunde und ihre Reichweite von bis zu 5.000 Kilometer machen sie zu einer potenziellen Gefahr für den gesamten europäischen Kontinent. In der US-Hauptstadt Washington sind in der Nähe des Weißen Hauses Schüsse gefallen. Laut dem Secret Service eröffnete ein Mann an einem Kontrollpunkt das Feuer auf Sicherheitskräfte. Die Beamten erwiderten die Schüsse und verletzten den Angreifer tödlich. Ein Passant wurde ebenfalls angeschossen. US-Präsident Donald Trump befand sich während des Vorfalls im Weißen Haus und blieb unverletzt. Das Motiv des mutmaßlichen Täters ist bislang unklar. Berlin feiert über Pfingsten wieder den Karneval der Kulturen. Seit Freitag bis Montag gibt es rund um den Blücherplatz in Kreuzberg Musik, Tanz, Theater und internationales Essen. Höhepunkt ist der große Umzug am Pfingstsonntag durch Friedrichshain. Die Parade startet um 13.30 Uhr an der Frankfurter Allee und zieht über die Karl-Marx-Allee bis zum Kino International. Erwartet werden mehr als 4.000 Teilnehmerinnen und Teilnehmer in 67 Gruppen. Zum 30-jährigen Jubiläum bittet der Karneval erstmals auch um Spenden, weil weiterhin Geld fehlt.
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2: Heute ziehen den ganzen Tag Wolkenfelder durch, die Maxi-Werte erreichen aber immerhin um die 23 Grad. Nachts bilden sich erneut vereinzelt Wolken bei Tiefstemperaturen von 12 Grad. Morgen am Samstag gibt's einen Mix aus Sonne und Wolken und vorsommerlichen Höchstwerten um die 27 Grad.
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2: Wunderschönen guten Morgen, der Oderwelle Verkehrsservice. Uns liegen derzeit keine Meldungen über Verkehrsbehinderungen vor. Die Oderwelle wünscht auch weiterhin eine gute und sichere Fahrt.
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4: Heute ziehen den ganzen Tag Wolkenfelder durch, die Maxiwerte erreichen aber immerhin um die 23 Grad. Nachts bilden sich erneut vereinzelt Wolken bei Tiefstemperaturen von 12 Grad. Morgen am Samstag gibt's einen Mix aus Sonne und Wolken und vorsommerlichen Höchstwerten um die 27 Grad.
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4: Oder schönen guten Morgen, der Oderwelle Verkehrsservice. Uns liegen derzeit keine Meldungen über Verkehrsbehinderungen vor. Die Oderwelle wünscht auch weiterhin eine gute und sichere Fahrt.
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2: Im Studio Matthias Kajales. USA und Iran könnten sich laut Medienberichten bald auf eine Waffenruhe einigen. Geplant ist eine Feuerpause von 30 bis 60 Tagen. Iran soll die Straße von Hormuz wieder freigeben und Minen räumen, die USA im Gegenzug Sanktionen lockern und Ölexporte erlauben. Außerdem will Teheran über sein Atomprogramm verhandeln. Offen bleibt bislang die genaue Dauer der Waffenruhe. Russland hat Kiew in der Nacht massiv mit Drohnen und Raketen angegriffen. Dabei wurden mehrere Menschen getötet und verletzt. Präsident Zelensky hatte zuvor vor schweren Luftangriffen gewarnt. Hintergrund sind Vergeltungsdrohungen von Kreml-Chef Putin. Dabei hat Moskau bestätigt, erstmalig eine sogenannte Oreshnik-Rakete eingesetzt zu haben. Diese kann sowohl konventionelle als auch atomare Sprengköpfe tragen. Ihre extrem hohe Geschwindigkeit von bis zu 12.000 Kilometer pro Stunde und ihre Reichweite von bis zu 5.000 Kilometer machen sie zu einer potenziellen Gefahr für den gesamten europäischen Kontinent. In der US-Hauptstadt Washington sind in der Nähe des Weißen Hauses Schüsse gefallen. Laut dem Secret Service eröffnete ein Mann an einem Kontrollpunkt das Feuer auf Sicherheitskräfte. Die Beamten erwiderten die Schüsse und verletzten den Angreifer tödlich. Ein Passant wurde ebenfalls angeschossen. US-Präsident Donald Trump befand sich während des Vorfalls im Weißen Haus und blieb unverletzt. Das Motiv des mutmaßlichen Täters ist bislang unklar. Berlin feiert über Pfingsten wieder den Karneval der Kulturen. Seit Freitag bis Montag gibt es rund um den Blücherplatz in Kreuzberg Musik, Tanz, Theater und internationales Essen. Höhepunkt ist der große Umzug am Pfingstsonntag durch Friedrichshain. Die Parade startet um 13.30 Uhr an der Frankfurter Allee und zieht über die Karl-Marx-Allee bis zum Kino International. Erwartet werden mehr als 4.000 Teilnehmerinnen und Teilnehmer in 67 Gruppen. Zum 30-jährigen Jubiläum bittet der Karneval erstmals auch um Spenden, weil weiterhin Geld fehlt.
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2: Heute ziehen den ganzen Tag Wolkenfelder durch, die Maxi-Werte erreichen aber immerhin um die 23 Grad. Nachts bilden sich erneut vereinzelt Wolken bei Tiefstemperaturen von 12 Grad. Morgen am Samstag gibt's eine Mix aus Sonne und Wolken und vorsommerlichen Höchstwerten um die 27 Grad.
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2: Wunderschönen guten Morgen, der Oderwelle Verkehrsservice. Uns liegen derzeit keine Meldungen über Verkehrsbehinderungen vor. Die Oderwelle wünscht auch weiterhin eine gute und sichere Fahrt.
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4: Heute ziehen den ganzen Tag Wolkenfelder durch, die Maxiwerte erreichen aber immerhin um die 23 Grad. Nachts bilden sich erneut vereinzelt Wolken bei Tiefstemperaturen von 12 Grad. Morgen am Samstag gibt's einen Mix aus Sonne und Wolken und Vorsonne.

0: Sommerlichen Höchstwerten um die 27 Grad.
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3: Oder schönen guten Morgen, der Oderwelle Verkehrsservice. Uns liegen derzeit keine Meldungen über Verkehrsbehinderungen vor. Die Oderwelle wünscht auch weiterhin eine gute und sichere Fahrt.
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2: Im Studio Matthias Kajales. USA und Iran könnten sich laut Medienberichten bald auf eine Waffenruhe einigen. Geplant ist eine Feuerpause von 30 bis 60 Tagen. Iran soll die Straße von Hormuz wieder freigeben und Minen räumen, die USA im Gegenzug Sanktionen lockern und Ölexporte erlauben. Außerdem will Teheran über sein Atomprogramm verhandeln. Offen bleibt bislang die genaue Dauer der Waffenruhe. Russland hat Kiew in der Nacht massiv mit Drohnen und Raketen angegriffen. Dabei wurden mehrere Menschen getötet und verletzt. Präsident Zelensky hatte zuvor vor schweren Luftangriffen gewarnt. Hintergrund sind Vergeltungsdrohungen von Kreml-Chef Putin. Dabei hat Moskau bestätigt, erstmalig eine sogenannte Oreshnik-Rakete eingesetzt zu haben. Diese kann sowohl konventionelle als auch atomare Sprengköpfe tragen. Ihre extrem hohe Geschwindigkeit von bis zu 12.000 Kilometer pro Stunde und ihre Reichweite von bis zu 5.000 Kilometer machen sie zu einer potenziellen Gefahr für den gesamten europäischen Kontinent. In der US-Hauptstadt Washington sind in der Nähe des Weißen Hauses Schüsse gefallen. Laut dem Secret Service eröffnete ein Mann an einem Kontrollpunkt das Feuer auf Sicherheitskräfte. Die Beamten erwiderten die Schüsse und verletzten den Angreifer tödlich. Ein Passant wurde ebenfalls angeschossen. US-Präsident Donald Trump befand sich während des Vorfalls im Weißen Haus und blieb unverletzt. Das Motiv des mutmaßlichen Täters ist bislang unklar. Berlin feiert über Pfingsten wieder den Karneval der Kulturen. Seit Freitag bis Montag gibt es rund um den Blücherplatz in Kreuzberg Musik, Tanz, Theater und internationales Essen. Höhepunkt ist der große Umzug am Pfingstsonntag durch Friedrichshain. Die Parade startet um 13.30 Uhr an der Frankfurter Allee und zieht über die Karl-Marx-Allee bis zum Kino International. Erwartet werden mehr als 4.000 Teilnehmerinnen und Teilnehmer in 67 Gruppen. Zum 30-jährigen Jubiläum bittet der Karneval erstmals auch um Spenden, weil weiterhin Geld fehlt.
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2: Im Studio Matthias Kajales. USA und Iran könnten sich laut Medienberichten bald auf eine Waffenruhe einigen. Geplant ist eine Feuerpause von 30 bis 60 Tagen. Iran soll die Straße von Hormus wieder freigeben und Minen räumen, die USA im Gegenzug Sanktionen lockern und Ölexporte erlauben. Außerdem will Teheran über sein Atomprogramm verhandeln. Offen bleibt bislang die genaue Dauer der Waffenruhe. Russland hat Kiew in der Nacht massiv mit Drohnen und Raketen angegriffen. Dabei wurden mehrere Menschen getötet und verletzt. Präsident Zelensky hatte zuvor vor schweren Luftangriffen gewarnt. Hintergrund sind Vergeltungsdrohungen von Kreml-Chef Putin. Dabei hat Moskau bestätigt, erstmalig eine sogenannte Oreshnik-Rakete eingesetzt zu haben. Diese kann sowohl konventionelle als auch atomare Sprengköpfe tragen. Ihre extrem hohe Geschwindigkeit von bis zu 12.000 Kilometer pro Stunde und ihre Reichweite von bis zu 5.000 Kilometer machen sie zu einer potenziellen Gefahr für den gesamten europäischen Kontinent. In der US-Hauptstadt Washington sind in der Nähe des Weißen Hauses Schüsse gefallen. Laut dem Secret Service eröffnete ein Mann an einem Kontrollpunkt das Feuer auf Sicherheitskräfte. Die Beamten erwiderten die Schüsse und verletzten den Angreifer tödlich. Ein Passant wurde ebenfalls angeschossen. US-Präsident Donald Trump befand sich während des Vorfalls im Weißen Haus und blieb unverletzt. Das Motiv des mutmaßlichen Täters ist bislang unklar. Berlin feiert über Pfingsten wieder den Karneval der Kulturen. Seit Freitag bis Montag gibt es rund um den Blücherplatz in Kreuzberg Musik, Tanz, Theater und internationales Essen. Höhepunkt ist der große Umzug am Pfingstsonntag durch Friedrichshain. Die Parade startet um 13.30 Uhr an der Frankfurter Allee und zieht über die Karl-Marx-Allee bis zum Kino International. Erwartet werden mehr als 4.000 Teilnehmerinnen und Teilnehmer in 67 Gruppen. Zum 30-jährigen Jubiläum bittet der Karneval erstmals auch um Spenden, weil weiterhin Geld fehlt.
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2: Heute ziehen den ganzen Tag Wolkenfelder durch, die Maxi-Werte erreichen aber immerhin um die 23 Grad. Nachts bilden sich erneut vereinzelt Wolken bei Tiefstemperaturen von 12 Grad. Morgen am Samstag gibt's eine Mix aus Sonne und Wolken und vorsommerlichen Höchstwerten um die 27 Grad.
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2: Wunderschönen guten Morgen, der Oderwelle Verkehrsservice. Uns liegen derzeit keine Meldungen über Verkehrsbehinderungen vor. Die Oderwelle wünscht auch weiterhin eine gute und sichere Fahrt.
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2: Im Studio Matthias Kajales.
3: Die Hoffnung auf ein Friedensabkommen zwischen den USA und dem Iran hat die Ölpreise deutlich sinken lassen. Gleichzeitig sorgen widersprüchliche Signale aus Washington weiter für Unsicherheit. Experten erwarten deshalb zwar kurzfristige Entlastung, aber keine schnelle Lösung der Energiekrise. Trotz des Kriegs in der Golfregion reisen auch dieses Jahr Millionen Muslime zum Hadsch nach Mekka. Bereits über 1,5 Millionen Pilger sind angekommen, sogar mehr als im Vorjahr. Saudi-Arabien betont, dass die Sicherheit der Gläubigen höchste Priorität habe. Der Hadsch gehört zu den wichtigsten religiösen Pflichten im Islam. Im Osten der Demokratischen Republik Kongo meldet die WHO inzwischen über 900 Ebola-Verdachtsfälle, darunter 100 bestätigte Infektionen. Die Ausbreitung gilt als schwer kontrollierbar, auch weil die Virusvariante keinen Impfstoff oder gezielte Therapie hat. Das internationale Risiko wird sehr hoch eingestuft. Erste Fälle gibt es auch in Uganda. Zum 30. Jubiläums des Karnevals der Kulturen in Berlin kamen bei bestem Sommerwetter rund 770.000 Menschen zum Umzug in Friedrichshain. Etwa 5.800 Mitwirkende aus 67 internationalen Gruppen zeigten Tanz, Musik und Kostüme aus aller Welt. Die Stimmung war ausgelassen und laut Polizei verlief die Veranstaltung ohne Zwischenfälle.
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3: Heute ziehen den ganzen Tag Wolkenfelder durch, die Maxiwerte erreichen aber immerhin um die 23 Grad. Nachts bilden sich erneut vereinzelt Wolken bei Tiefstemperaturen von 12 Grad. Morgen am Samstag gibt's eine Mix aus Sonne und Wolken und vorsommerlichen Höchstwerten um die 27 Grad.
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3: Der Oderwelle Verkehrsservice aus dem höchsten Gebäude Brandenburgs, dem Oderturm, mit dem Blick auf die Straßen. Derzeit liegen uns glücklicherweise keine Meldungen über Verkehrsbehinderung vor. Die Oderwelle wünscht auch weiterhin eine gute und sichere Fahrt.
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2: Im Studio Matthias Kajales.
3: Die Hoffnung auf ein Friedensabkommen zwischen den USA und dem Iran hat die Ölpreise deutlich sinken lassen. Gleichzeitig sorgen widersprüchliche Signale aus Washington weiter für Unsicherheit. Experten erwarten deshalb zwar kurzfristige Entlastung, aber keine schnelle Lösung der Energiekrise. Trotz des Kriegs in der Golfregion reisen auch dieses Jahr Millionen Muslime zum Hadsch nach Mekka. Bereits über 1,5 Millionen Pilger sind angekommen, sogar mehr als im Vorjahr. Saudi-Arabien betont, dass die Sicherheit der Gläubigen höchste Priorität habe. Der Hadsch gehört zu den wichtigsten religiösen Pflichten im Islam. Im Osten der Demokratischen Republik Kongo meldet die WHO inzwischen über 900 Ebola-Verdachtsfälle, darunter 100 bestätigte Infektionen. Die Ausbreitung gilt als schwer kontrollierbar, auch weil die Virusvariante keinen Impfstoff oder gezielte Therapie hat. Das internationale Risiko wird sehr hoch eingestuft. Erste Fälle gibt es auch in Uganda. Zum 30. Jubiläums des Karnevals der Kulturen in Berlin kamen bei bestem Sommerwetter rund 770.000 Menschen zum Umzug in Friedrichshain. Etwa 5.800 Mitwirkende aus 67 internationalen Gruppen zeigten Tanz, Musik und Kostüme aus aller Welt. Die Stimmung war ausgelassen und laut Polizei verlief die Veranstaltung ohne Zwischenfälle.
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3: Heute ziehen den ganzen Tag Wolkenfelder durch, die Maxiwerte erreichen aber immerhin um die 23 Grad. Nachts bilden sich erneut vereinzelt Wolken bei Tiefstemperaturen von 12 Grad. Morgen am Samstag gibt es eine Mix aus Sonne und Wolken und vorsommerlichen Höchstwerten um die 27 Grad.
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3: Der Oderwelle Verkehrsservice aus dem höchsten Gebäude Brandenburgs, dem Oderturm. Mit dem Blick auf die Straßen derzeit liegen uns glücklicherweise keine Meldungen über Verkehrsbehinderungen vor. Die Oderwelle wünscht auch weiterhin eine gute und sichere Fahrt.
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2: Im Studio Matthias Kajales.
3: Die Hoffnung auf ein Friedensabkommen zwischen den USA und dem Iran hat die Ölpreise deutlich sinken lassen. Gleichzeitig sorgen widersprüchliche Signale aus Washington weiter für Unsicherheit. Experten erwarten deshalb zwar kurzfristige Entlastung, aber keine schnelle Lösung der Energiekrise. Trotz des Kriegs in der Golfregion reisen auch dieses Jahr Millionen Muslime zum Hadsch nach Mekka. Bereits über 1,5 Millionen Pilger sind angekommen, sogar mehr als im Vorjahr. Saudi-Arabien betont, dass die Sicherheit der Gläubigen höchste Priorität habe. Der Hadsch gehört zu den wichtigsten religiösen Pflichten im Islam. Im Osten der Demokratischen Republik Kongo meldet die WHO inzwischen über 900 Ebola-Verdachtsfälle, darunter 100 bestätigte Infektionen. Die Ausbreitung gilt als schwer kontrollierbar, auch weil die Virusvariante keinen Impfstoff oder gezielte Therapie hat. Das internationale Risiko wird sehr hoch eingestuft. Erste Fälle gibt es auch in Uganda. Zum 30. Jubiläums des Karnevals der Kulturen in Berlin kamen bei bestem Sommerwetter rund 770.000 Menschen zum Umzug in Friedrichshain. Etwa 5.800 Mitwirkende aus 67 internationalen Gruppen zeigten Tanz, Musik und Kostüme aus aller Welt. Die Stimmung war ausgelassen und laut Polizei verlief die Veranstaltung ohne Zwischenfälle.
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3: Heute scheint den ganzen Tag die Sonne bei Höchstwerten um die 27 Grad. Nachts gibt's keine Wolken, die Sterne sind klar zu erkennen bei Tiefstwerten von 13 Grad. Morgen scheint tagsüber die Sonne bei Temperaturen von bis zu 30 Grad.
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3: Der Oderwelle Verkehrsservice aus dem höchsten Gebäude Brandenburgs, dem Oderturm. Mit dem Blick auf die Straßen, uns liegen derzeit keine Meldungen über Verkehrsbehinderung vor. Die Oderwelle wünscht auch weiterhin eine gute und sichere Fahrt.
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2: Im Studio Matthias Kajales.
3: Die Hoffnung auf ein Friedensabkommen zwischen den USA und dem Iran hat die Ölpreise deutlich sinken lassen. Gleichzeitig sorgen widersprüchliche Signale aus Washington weiter für Unsicherheit. Experten erwarten deshalb zwar kurzfristige Entlastung, aber keine schnelle Lösung der Energiekrise. Trotz des Kriegs in der Golfregion reisen auch dieses Jahr Millionen Muslime zum Hadsch nach Mekka. Bereits über 1,5 Millionen Pilger sind angekommen, sogar mehr als im Vorjahr. Saudi-Arabien betont, dass die Sicherheit der Gläubigen höchste Priorität habe. Der Hadsch gehört zu den wichtigsten religiösen Pflichten im Islam. Im Osten der Demokratischen Republik Kongo meldet die WHO inzwischen über 900 Ebola-Verdachtsfälle, darunter 100 bestätigte Infektionen. Die Ausbreitung gilt als schwer kontrollierbar, auch weil die Virusvariante keinen Impfstoff oder gezielte Therapie hat. Das internationale Risiko wird sehr hoch eingestuft. Erste Fälle gibt es auch in Uganda. Zum 30. Jubiläums des Karnevals der Kulturen in Berlin kamen bei bestem Sommerwetter rund 770.000 Menschen zum Umzug in Friedrichshain. Etwa 5.800 Mitwirkende aus 67 internationalen Gruppen zeigten Tanz, Musik und Kostüme aus aller Welt. Die Stimmung war ausgelassen und laut Polizei verlief die Veranstaltung ohne Zwischenfälle.
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3: Heute scheint den ganzen Tag die Sonne bei Höchstwerten um die 27 Grad. Nachts gibt's keine Wolken, die Sterne sind klar zu erkennen bei Tiefstwerten von 13 Grad. Morgen scheint tagsüber die Sonne bei Temperaturen von bis zu 30 Grad.
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3: Der Oderwelle Verkehrsservice aus dem höchsten Gebäude Brandenburgs, dem Oderturm. Mit dem Blick auf die Straßen, uns liegen derzeit keine Meldungen über Verkehrsbehinderung vor. Die Oderwelle wünscht auch weiterhin eine gute und sichere Fahrt.
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2: Im Studio Matthias Kajales.
3: Die Hoffnung auf ein Friedensabkommen zwischen den USA und dem Iran hat die Ölpreise deutlich sinken lassen. Gleichzeitig sorgen widersprüchliche Signale aus Washington weiter für Unsicherheit. Experten erwarten deshalb zwar kurzfristige Entlastung, aber keine schnelle Lösung der Energiekrise. Trotz des Kriegs in der Golfregion reisen auch dieses Jahr Millionen Muslime zum Hadsch nach Mekka. Bereits über 1,5 Millionen Pilger sind angekommen, sogar mehr als im Vorjahr. Saudi-Arabien betont, dass die Sicherheit der Gläubigen höchste Priorität habe. Der Hadsch gehört zu den wichtigsten religiösen Pflichten im Islam. Im Osten der Demokratischen Republik Kongo meldet die WHO inzwischen über 900 Ebola-Verdachtsfälle, darunter 100 bestätigte Infektionen. Die Ausbreitung gilt als schwer kontrollierbar, auch weil die Virusvariante keinen Impfstoff oder gezielte Therapie hat. Das internationale Risiko wird sehr hoch eingestuft. Erste Fälle gibt es auch in Uganda. Zum 30. Jubiläums des Karnevals der Kulturen in Berlin kamen bei bestem Sommerwetter rund 770.000 Menschen zum Umzug in Friedrichshain. Etwa 5.800 Mitwirkende aus 67 internationalen Gruppen zeigten Tanz, Musik und Kostüme aus aller Welt. Die Stimmung war ausgelassen und laut Polizei verlief die Veranstaltung ohne Zwischenfälle.
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3: Heute scheint den ganzen Tag die Sonne bei Höchstwerten um die 27 Grad. Nachts gibt's keine Wolken, die Sterne sind klar zu erkennen bei Tiefstwerten von 13 Grad. Morgen scheint tagsüber die Sonne bei Temperaturen von bis zu 30 Grad.
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3: Der Oderwelle Verkehrsservice aus dem höchsten Gebäude Brandenburgs, dem Oderturm, mit dem Blick auf die Straßen. Uns liegen derzeit keine Meldungen über Verkehrsbehinderung vor. Die Oderwelle wünscht auch weiterhin eine gute und sichere Fahrt.
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2: Im Studio Matthias Kajales. Die Hoffnung auf ein Friedensabkommen zwischen den USA und dem Iran hat die Ölpreise deutlich sinken lassen. Gleichzeitig sorgen widersprüchliche Signale aus Washington weiter für Unsicherheit. Experten erwarten deshalb zwar kurzfristige Entlastung, aber keine schnelle Lösung der Energiekrise. Trotz des Kriegs in der Golfregion reisen auch dieses Jahr Millionen Muslime zum Hadsch nach Mekka. Bereits über 1,5 Millionen Pilger sind angekommen, sogar mehr als im Vorjahr. Saudi-Arabien betont, dass die Sicherheit der Gläubigen höchste Priorität habe. Der Hadsch gehört zu den wichtigsten religiösen Pflichten im Islam. Im Osten der Demokratischen Republik Kongo meldet die WHO inzwischen über 900 Ebola-Verdachtsfälle, darunter 100 bestätigte Infektionen. Die Ausbreitung gilt als schwer kontrollierbar, auch weil die Virusvariante keinen Impfstoff oder gezielte Therapie hat. Das internationale Risiko wird sehr hoch eingestuft. Erste Fälle gibt es auch in Uganda. Zum 30. Jubiläums des Karnevals der Kulturen in Berlin kamen bei bestem Sommerwetter rund 770.000 Menschen zum Umzug in Friedrichshain. Etwa 5.800 Mitwirkende aus 67 internationalen Gruppen zeigten Tanz, Musik und Kostüme aus aller Welt. Die Stimmung war ausgelassen und laut Polizei verlief die Veranstaltung ohne Zwischenfälle.
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2: Heute scheint den ganzen Tag die Sonne bei Höchstwerten um die 27 Grad. Nachts gibt's keine Wolken, die Sterne sind klar zu erkennen bei Tiefstwerten von 13 Grad. Morgen scheint tagsüber die Sonne bei Temperaturen von bis zu 30 Grad.
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2: Der Oderwelle Verkehrsservice aus dem höchsten Gebäude Brandenburgs, dem Oderturm. Mit dem Blick auf die Straßen, es liegen derzeit keine Meldungen über Verkehrsbehinderung vor. Die Oderwelle wünscht auch weiterhin eine gute und sichere Fahrt.
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2: Im Studio Matthias Kajales. Die Hoffnung auf ein Friedensabkommen zwischen den USA und dem Iran hat die Ölpreise deutlich sinken lassen. Gleichzeitig sorgen widersprüchliche Signale aus Washington weiter für Unsicherheit. Experten erwarten deshalb zwar kurzfristige Entlastung, aber keine schnelle Lösung der Energiekrise. Trotz des Kriegs in der Golfregion reisen auch dieses Jahr Millionen Muslime zum Hadsch nach Mekka. Bereits über 1,5 Millionen Pilger sind angekommen, sogar mehr als im Vorjahr. Saudi-Arabien betont, dass die Sicherheit der Gläubigen höchste Priorität habe. Der Hadsch gehört zu den wichtigsten religiösen Pflichten im Islam. Im Osten der Demokratischen Republik Kongo meldet die WHO inzwischen über 900 Ebola-Verdachtsfälle, darunter 100 bestätigte Infektionen. Die Ausbreitung gilt als schwer kontrollierbar, auch weil die Virusvariante keinen Impfstoff oder gezielte Therapie hat. Das internationale Risiko wird sehr hoch eingestuft. Erste Fälle gibt es auch in Uganda. Zum 30. Jubiläums des Karnevals der Kulturen in Berlin kamen bei bestem Sommerwetter rund 770.000 Menschen zum Umzug in Friedrichshain. Etwa 5.800 Mitwirkende aus 67 internationalen Gruppen zeigten Tanz, Musik und Kostüme aus aller Welt. Die Stimmung war ausgelassen und laut Polizei verlief die Veranstaltung ohne Zwischenfälle.
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2: Heute scheint den ganzen Tag die Sonne bei Höchstwerten um die 27 Grad. Nachts gibt's keine Wolken, die Sterne sind klar zu erkennen bei Tiefstwerten von 13 Grad. Morgen scheint tagsüber die Sonne bei Temperaturen von bis zu 30 Grad.
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2: Der Oderwelle Verkehrsservice aus dem höchsten Gebäude Brandenburgs, dem Oderturm, mit dem Blick auf die Straßen. Uns liegen derzeit keine Meldungen über Verkehrsbehinderung vor. Die Oderwelle wünscht auch weiterhin eine gute und sichere Fahrt.
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2: Im Studio Matthias Kajales.
3: Die Hoffnung auf ein Friedensabkommen zwischen den USA und dem Iran hat die Ölpreise deutlich sinken lassen. Gleichzeitig sorgen widersprüchliche Signale aus Washington weiter für Unsicherheit. Experten erwarten deshalb zwar kurzfristige Entlastung, aber keine schnelle Lösung der Energiekrise. Trotz des Kriegs in der Golfregion reisen auch dieses Jahr Millionen Muslime zum Hadsch nach Mekka. Bereits über 1,5 Millionen Pilger sind angekommen, sogar mehr als im Vorjahr. Saudi-Arabien betont, dass die Sicherheit der Gläubigen höchste Priorität habe. Der Hadsch gehört zu den wichtigsten religiösen Pflichten im Islam. Im Osten der Demokratischen Republik Kongo meldet die WHO inzwischen über 900 Ebola-Verdachtsfälle, darunter 100 bestätigte Infektionen. Die Ausbreitung gilt als schwer kontrollierbar, auch weil die Virusvariante keinen Impfstoff oder gezielte Therapie hat. Das internationale Risiko wird sehr hoch eingestuft. Erste Fälle gibt es auch in Uganda. Zum 30. Jubiläums des Karnevals der Kulturen in Berlin kamen bei bestem Sommerwetter rund 770.000 Menschen zum Umzug in Friedrichshain. Etwa 5.800 Mitwirkende aus 67 internationalen Gruppen zeigten Tanz, Musik und Kostüme aus aller Welt. Die Stimmung war ausgelassen und laut Polizei verlief die Veranstaltung ohne Zwischenfälle.
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3: Heute scheint den ganzen Tag die Sonne bei Höchstwerten um die 27 Grad. Nachts gibt's keine Wolken, die Sterne sind klar zu erkennen bei Tiefstwerten von 13 Grad. Morgen scheint tagsüber die Sonne bei Temperaturen von bis zu 30 Grad.
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3: Der Oderwelle Verkehrsservice aus dem höchsten Gebäude Brandenburgs, dem Oderturm, mit dem Blick auf die Straßen. Uns liegen derzeit keine Meldungen über Verkehrsbehinderung vor. Die Oderwelle wünscht auch weiterhin eine gute und sichere Fahrt.
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2: Im Studio Matthias Kajales.
3: Die Hoffnung auf ein Friedensabkommen zwischen den USA und dem Iran hat die Ölpreise deutlich sinken lassen. Gleichzeitig sorgen widersprüchliche Signale aus Washington weiter für Unsicherheit. Experten erwarten deshalb zwar kurzfristige Entlastung, aber keine schnelle Lösung der Energiekrise. Trotz des Kriegs in der Golfregion reisen auch dieses Jahr Millionen Muslime zum Hadsch nach Mekka. Bereits über 1,5 Millionen Pilger sind angekommen, sogar mehr als im Vorjahr. Saudi-Arabien betont, dass die Sicherheit der Gläubigen höchste Priorität habe. Der Hadsch gehört zu den wichtigsten religiösen Pflichten im Islam. Im Osten der Demokratischen Republik Kongo meldet die WHO inzwischen über 900 Ebola-Verdachtsfälle, darunter 100 bestätigte Infektionen. Die Ausbreitung gilt als schwer kontrollierbar, auch weil die Virusvariante keinen Impfstoff oder gezielte Therapie hat. Das internationale Risiko wird sehr hoch eingestuft. Erste Fälle gibt es auch in Uganda. Zum 30. Jubiläums des Karnevals der Kulturen in Berlin kamen bei bestem Sommerwetter rund 770.000 Menschen zum Umzug in Friedrichshain. Etwa 5.800 Mitwirkende aus 67 internationalen Gruppen zeigten Tanz, Musik und Kostüme aus aller Welt. Die Stimmung war ausgelassen und laut Polizei verlief die Veranstaltung ohne Zwischenfälle.
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3: Heute scheint den ganzen Tag die Sonne bei Höchstwerten um die 27 Grad. Nachts gibt's keine Wolken, die Sterne sind klar zu erkennen bei Tiefstwerten von 13 Grad. Morgen scheint tagsüber die Sonne bei Temperaturen von bis zu 30 Grad.
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3: Der Oderwelle-Verkehrsservice aus dem höchsten Gebäude Brandenburgs, dem Oderturm. Mit dem Blick auf die Straßen, uns liegen derzeit keine Meldungen über Verkehrsbehinderung vor. Die Oderwelle wünscht auch weiterhin eine gute und sichere Fahrt.
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2: Im Studio Matthias Kajales.
3: Die Hoffnung auf ein Friedensabkommen zwischen den USA und dem Iran hat die Ölpreise deutlich sinken lassen. Gleichzeitig sorgen widersprüchliche Signale aus Washington weiter für Unsicherheit. Experten erwarten deshalb zwar kurzfristige Entlastung, aber keine schnelle Lösung der Energiekrise. Trotz des Kriegs in der Golfregion reisen auch dieses Jahr Millionen Muslime zum Hadsch nach Mekka. Bereits über 1,5 Millionen Pilger sind angekommen, sogar mehr als im Vorjahr. Saudi-Arabien betont, dass die Sicherheit der Gläubigen höchste Priorität habe. Der Hadsch gehört zu den wichtigsten religiösen Pflichten im Islam. Im Osten der Demokratischen Republik Kongo meldet die WHO inzwischen über 900 Ebola-Verdachtsfälle, darunter 100 bestätigte Infektionen. Die Ausbreitung gilt als schwer kontrollierbar, auch weil die Virusvariante keinen Impfstoff oder gezielte Therapie hat. Das internationale Risiko wird sehr hoch eingestuft. Erste Fälle gibt es auch in Uganda. Zum 30. Jubiläums des Karnevals der Kulturen in Berlin kamen bei bestem Sommerwetter rund 770.000 Menschen zum Umzug in Friedrichshain. Etwa 5.800 Mitwirkende aus 67 internationalen Gruppen zeigten Tanz, Musik und Kostüme aus aller Welt. Die Stimmung war ausgelassen und laut Polizei verlief die Veranstaltung ohne Zwischenfälle.
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3: Heute scheint den ganzen Tag die Sonne bei Höchstwerten um die 27 Grad. Nachts gibt's keine Wolken, die Sterne sind klar zu erkennen bei Tiefstwerten von 13 Grad. Morgen scheint tagsüber die Sonne bei Temperaturen von bis zu 30 Grad.
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3: Der Oderwelle Verkehrsservice aus dem höchsten Gebäude Brandenburgs, dem Oderturm, mit dem Blick auf die Straßen. Uns liegen derzeit keine Meldungen über Verkehrsbehinderung vor. Die Oderwelle wünscht auch weiterhin eine gute und sichere Fahrt.
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2: Im Studio Matthias Kajales.
3: Die Hoffnung auf ein Friedensabkommen zwischen den USA und dem Iran hat die Ölpreise deutlich sinken lassen. Gleichzeitig sorgen widersprüchliche Signale aus Washington weiter für Unsicherheit. Experten erwarten deshalb zwar kurzfristige Entlastung, aber keine schnelle Lösung der Energiekrise. Trotz des Kriegs in der Golfregion reisen auch dieses Jahr Millionen Muslime zum Hadsch nach Mekka. Bereits über 1,5 Millionen Pilger sind angekommen, sogar mehr als im Vorjahr. Saudi-Arabien betont, dass die Sicherheit der Gläubigen höchste Priorität habe. Der Hadsch gehört zu den wichtigsten religiösen Pflichten im Islam. Im Osten der Demokratischen Republik Kongo meldet die WHO inzwischen über 900 Ebola-Verdachtsfälle, darunter 100 bestätigte Infektionen. Die Ausbreitung gilt als schwer kontrollierbar, auch weil die Virusvariante keinen Impfstoff oder gezielte Therapie hat. Das internationale Risiko wird sehr hoch eingestuft. Erste Fälle gibt es auch in Uganda. Zum 30. Jubiläums des Karnevals der Kulturen in Berlin kamen bei bestem Sommerwetter rund 770.000 Menschen zum Umzug in Friedrichshain. Etwa 5.800 Mitwirkende aus 67 internationalen Gruppen zeigten Tanz, Musik und Kostüme aus aller Welt. Die Stimmung war ausgelassen und laut Polizei verlief die Veranstaltung ohne Zwischenfälle.
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3: Heute scheint den ganzen Tag die Sonne bei Höchstwerten um die 27 Grad. Nachts gibt's keine Wolken, die Sterne sind klar zu erkennen bei Tiefstwerten von 13 Grad. Morgen scheint tagsüber die Sonne bei Temperaturen von bis zu 30 Grad.
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3: Der Oderwelle Verkehrsservice aus dem höchsten Gebäude Brandenburgs, dem Oderturm, mit dem Blick auf die Straßen. Uns liegen derzeit keine Meldungen über Verkehrsbehinderung vor. Die Oderwelle wünscht auch weiterhin eine gute und sichere Fahrt.
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2: Der Oderwelle Verkehrsservice und Siegen derzeit keine Meldungen über Verkehrsbehinderungen vor. Wir wünschen auch weiterhin eine gute und sichere Fahrt durch die Nacht.
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2: Der Oderwelle Verkehrsservice liegen derzeit keine Meldungen über Verkehrsbehinderungen vor. Wir wünschen auch weiterhin eine gute und sichere Fahrt durch die Nacht.
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